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0: 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Hier läuft das Karls Erlebnisradio. Tag gesagt, ich bin der Wetterwerner und wir senden hier jeden Tag für euch live aus dem gläsernen Studio aus dem Karls Erlebnisdorf in Rövershagen. Und jetzt machen wir mal einen kleinen Ausflug ins Karls Erlebnisdorf, ins Ruhrgebiet. Und zwar nach Oberhausen. Da habe ich nämlich eine Sprachnachricht bekommen.
1: Hi, hier sind Jenny
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1: 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Da ist wirklich für jeden Alter etwas dabei. Man kann dort viel entdecken, spielen, leckere Sachen essen und natürlich auch die Fahrgeschäfte ausprobieren. Besonders schön finde ich auch, dass der Eintritt kostenlos ist und man dadurch auch einfach mal spontan hingehen kann. Und was fandst du am besten?
2: Also ich fand am besten den Erdbeerdöner, weil der einfach richtig, richtig lecker war. Und am besten fand ich auch die Maisgrube, weil man konnte einfach reinspringen, Spaß haben und spielen.
1: 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Und wenn ihr mehr sehen wollt, was da so los ist, dann folgt mir gerne unter JennySummer3. 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
1: Gute Nachrichten von der Insel Usedom. 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
1: Damit die Zigarettenstummel nicht mehr auf der Erde landen, hat sich die Stadt Hemsbach im Rhein-Neckar-Kreis etwas Spannendes ausgedacht. Ein sogenannter Abstimm-Aschenbecher mit zwei Öffnungen soll Raucherinnen und Raucher animieren, ihre Zigarettenstummel nicht mehr auf den Boden zu schmeißen. Über der Öffnung steht eine Umfrage. Es gibt zwei Antwortmöglichkeiten und pro Antwort einen Behälter, in den die Zigarettenstummel je nach Meinung eingeworfen werden können. Wir finden, da sind die Zigarettenstummel auf jeden Fall besser aufgehoben als auf der Straße.
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0: 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Oder wann eröffnet ihr eigentlich das Karlserlebnisdorf in Bispingen in Niedersachsen? Oder was ist eigentlich mit dem Karlserlebnisdorf in Wernigerode? Ja, da fragt ihr immer, wie lange das noch dauert. 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
1: Das dauert so lange, wie es dauert.
0: Dann

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1: Gute Nachrichten aus der Musikredaktion. Durchschnittlich hören die Menschen weltweit in der Woche 21 Stunden Musik. Das hat die International Federation of Phonographic Industry in London ermittelt. Mehr als 40.000 Menschen wurden dafür befragt. Musik konsumieren wir dabei bei der Arbeit, beim Kochen, beim Autofahren oder beim Sport. Das ist eine halbe Stunde mehr pro Woche als noch in den Jahren zuvor. Musik tut gut und darum spielen wir gleich davon wieder jede Menge für dich.
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falls ihr heute gerade noch auf eine neue Runde Erlebnistaler wartet. Martha, könnt ihr lange warten. Wir machen nämlich gerade eine Pause. Heute also keine Erlebnistaler, da haben wir ja auch schon viele Wochen gespielt und viele treue Gewinner. Vanessa aus Pullheim hat zum Beispiel gewonnen, der Maurice aus Bochum und auch die Julia aus Soest sowie der Toni aus Bischofswerda. Alle freuen sich über Erlebnistaler und ihr seid das nächste Mal dran. Bleibt dran, wenn erfahrt ihr hier, wann es weitergeht mit den Erlebnistalern.

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1: Gute Nachrichten von der Insel Usedom. 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

Montag und Tag gesagt, ich bin der Wetterwerner. Mann, was war das für ein Wochenende? Zum einen ja die Gruselnacht im Carlsen Erlebnisdorf in Rövershagen und dann natürlich unser langes Schlagerwochenende. Ihr habt den Schlager abgefeiert. Einige haben vielleicht auch abgeschaltet, weil sie gesagt haben, oh, ein ganzes Wochenende Schlager. Dann nicht, ja. Deswegen machen wir auch heute weiter mit dem besten Musikmix. Und dann gibt's wie gewohnt immer freitags und sonntags 2 Stunden lang die Schlagershow. Falls euch das lange Schlagerwochenende aber gefallen hat, dann lasst es uns wissen und schreibt uns gerne eine Bewertung oder ihr schickt einfach eine Mail an radio@karls.de und sagt uns Bescheid, wie ihr das fandet. Ein nächstes Musikspecial steht schon in den Startlöchern. Wie jeden Abend ab 20 Uhr gibt's heute die 80er nach 8 wieder. Eine Stunde eure Lieblingshits aus den 80ern und ab 21 Uhr dann die 90er nach 9. Eine Stunde eure Lieblings-90er. Das nächste Musikspecial also dann schon wieder heute Abend.

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1: Irene Cara wurde am 18. März 1959 in New York in einer Latino-Familie geboren. Schon als Kind spielte sie Theater, tanzte und spielte später auch an Broadway-Musicals mit. Mit Anfang 20 hatte sie dann ihren weltweiten Durchbruch, als sie im Film Fame die Hauptrolle spielte und den Titelsong sang. Zwar wurde der in Großbritannien eine Nummer 1 und auch in den USA sehr erfolgreich, aber im Rest der Welt war die singende Schauspielerin noch relativ unbekannt geblieben. Das änderte sich 3 Jahre später. Wieder war es ein Tanzfilm und wieder durfte Irene Cara den Titelsong singen, den sie sogar diesmal mitschreiben durfte. Flashdance What a Feeling heißt der und wurde ein Mega-Erfolg. Nachdem der Film Flashdance abgedreht war, kam die Single im März 1983 heraus. In vielen Ländern kletterte Flashdance What a Feeling, ein Song über das harte Leben einer Tänzerin, an die Spitze der Charts. In Deutschland wurde es eine Nummer 3, aber 31 Wochen blieb die Nummer in den Verkaufshitparaden. Auch das Video zum Lied wurde weltberühmt. Eine Tänzerin, nicht Irene Cara, tanzt und wird dabei mit Wasser überschüttet. Einfach, aber einzigartig. Was unfassbar klingt, es sollte der einzige weltweite Erfolg von Irene Cara bleiben, die von Flashdance, What a Feeling, aber 4 Millionen Platten verkaufen konnte. Von dem davon verdienten Geld konnte sie bis ans Lebensende gut leben. Denn Irene Cara starb schon 63-jährig im November 2022. Mit ihrem Flashdance What a Feeling aus 1983 bleibt sie aber für uns alle unvergessen.

0: 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Und damit sind wir angekommen beim guten Morgenwetter für diesen Montag. Und da starten wir überall neblig trübe mit Nebel oder Hochnebel. Und das ist ja mal ein gutes Zeichen, wenn es morgens immer neblig ist, dann wird der Tag über schön. Und so sieht es dann auch heute auf Montag aus. Wenn der Nebel weg ist, gibt es einen schönen Mix aus wenigen Wolken und viel Sonnenschein. Und das bei Tageswerten heute von 22 Grad am Strand und 24 Grad im Land.
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0: 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Hier läuft das Karls Erlebnisradio. Tag gesagt, ich bin der Wetterwerner und wir senden hier jeden Tag für euch live aus dem gläsernen Studio aus dem Karls Erlebnisdorf in Rövershagen. Und jetzt machen wir mal einen kleinen Ausflug ins Karls Erlebnisdorf, ins Ruhrgebiet. Und zwar nach Oberhausen. Da habe ich nämlich eine Sprachnachricht bekommen.
1: Hi, hier sind Jenny
2: und Belly.
1: Und wir waren letzte Woche im Karls Erlebnisdorf in Oberhausen. Und ich finde, Karls Erlebnisdorf passt richtig gut zu Oberhausen. Es ist ein super Ausflugsziel für die ganze Familie. Da ist wirklich für jeden Alter etwas dabei. Man kann dort viel entdecken, spielen, leckere Sachen essen und natürlich auch die Fahrgeschäfte ausprobieren. 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Und was fandst du am besten?
2: Also ich fand am besten den Erdbeerdöner, weil der einfach richtig, richtig lecker war. Und am besten fand ich auch die Maisgrube, weil man konnte einfach reinspringen, Spaß haben und spielen.
1: 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Und ich nehme das Ganze übrigens auch mit auf TikTok. Und wenn ihr mehr sehen wollt, was da so los ist, dann folgt mir gerne unter JennySummer3. Wir freuen uns. Ciao.
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Ihr habt in den letzten Wochen richtig fleißig Erlebnistaler gesammelt und mitgemacht. Hier läuft das Karls Erlebnisradio. Ein dickes Dankeschön geht raus an euch fürs fleißige Zuhören. Jetzt schicken wir die Erlebnistaler aber mal einen Kurzurlaub und die kommen dann bald wieder zurück.

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1: Damit die Zigarettenstummel nicht mehr auf der Erde landen, hat sich die Stadt Hemsbach im Rhein-Neckar-Kreis etwas Spannendes ausgedacht. Ein sogenannter Abstimmaschenbecher mit zwei Öffnungen soll Raucherinnen und Raucher animieren, ihre Zigarettenstummel nicht mehr auf den Boden zu schmeißen. Über der Öffnung steht eine Umfrage. Es gibt zwei Antwortmöglichkeiten und pro Antwort einen Behälter, in den die Zigarettenstummel je nach Meinung eingeworfen werden können. Wir finden, da sind die Zigarettenstummel auf jeden Fall besser aufgehoben als auf der Straße.
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3: Schönen Montag, hallo und Tag gesagt, ich bin der Wetterwerner und nicht traurig sein, denn ab heute pausieren die Erlebnistaler. Aber keine Sorge, wir spielen bald wieder weiter und weiter zuhören lohnt sich auch, denn wir haben natürlich auch noch viele andere Gewinnspiele. Bald feiern wir zum Beispiel unser 4. 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Und mit Musik machen wir jetzt auch schon weiter.
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1: In gleich drei berühmten Bands gespielt zu haben, können sicher nicht viele Künstler von sich behaupten. 1973 begannen die früheren Bay City Rollers Mitglieder David Payton und Billy Lale mit ihrer Band Pilot wieder ernsthaft Musik zu machen. Zugegeben, die Zeit der Band Pilot, Pilot also, war nur ein Kurzstreckenflug, aber mit ein paar Hits, die Mitte der 70er Popgeschichte schrieben. Die beiden im schottischen Edinburgh geborenen Musiker holten noch Schlagzeuger Stuart Tosh und Ian Burnson von den Shetland-Inseln ins Boot und es konnte losgehen. In den berühmten Abbey Road Studios nahmen sie Alan Parsons unter seine Fittiche und Single Nummer 2 mit dem Titel Magic wurde Ende 1974 ein erster Erfolg. In Deutschland ein viergespielter Radiohit schaffte es Magic in Großbritannien auf Platz 11 und in den USA bis auf die 5. Die Idee für den Song soll laut Komponist Payton ihm bei einem Sonnenaufgang in den schottischen Blackford Hills gekommen sein. Die Textzeile Never seen a daybreak, ich habe noch nie einen Tagesanbruch erlebt, soll laut Payton dabei von seiner Frau gefallen sein. Leider war nach noch einem zweiten Hit schon 1977 das Ende von Pilot eingeläutet. Und wie anfangs erwähnt, kam jetzt die dritte Karriere des Duos Payton Lale. Sie schlossen sich der Band ihres Produzenten Alan Parsons an und wurden Teil von dessen Projekt. Der Titel Magic von Pilot aus dem Jahre 1974 erinnert dabei schon an die späteren Erfolge dieser Superband.

Hier läuft das Karls-Erlebnisradio und es gab doch viele Gewinner bei den Erlebnistalern. Zum Beispiel die Annette aus Löbichau oder die Ilka aus Sodersdorf, der Alexander aus Kolbitz oder auch die Janina aus Dortmund. Alle haben Erlebnistaler gesammelt. Und für heute gibt es erstmal keine neuen Erlebnistaler, denn die Erlebnistaler machen erstmal eine Pause. Aber das Spiel kam so gut bei euch an. Wir legen bald mit einer neuen Runde los. Wann es soweit ist, erfahrt ihr natürlich hier im laufenden Programm. Also bleibt dran.

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Für alle, die wissen wollen, wie das Wetter heute wird, da kann ich als Wetterexperte natürlich gleich mehr Infos zu geben. Hier ist das Wetterupdate um 7:30. Wird heute ein schönes Montagswetter. Also wenn sich der Nebel und Hochnebel hier auf dem Wetterradar erstmal aufgelöst haben, dann gibt's viel Sonne, nur lockere Wolken und es bleibt trocken bei Tageswerten von 22 Grad am Strand und 24 Grad im Land.

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1: Kippt der Bauer Milch in Tank, wird der Trecker sterbenskrank.

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1: Gute Nachrichten aus der Musikredaktion. Durchschnittlich hören die Menschen weltweit in der Woche 21 Stunden Musik. Das hat die International Federation of Phonographic Industry in London ermittelt. Mehr als 40.000 Menschen wurden dafür befragt. Musik konsumieren wir dabei bei der Arbeit, beim Kochen, beim Autofahren oder beim Sport. Das ist eine halbe Stunde mehr pro Woche als noch in den Jahren zuvor. Musik tut gut und darum spielen wir gleich davon wieder jede Menge für dich.
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2: Wir sind mittendrin im Grusel-Oktober. Schönen Montag, schönen Start in die neue Woche. Ich bin der Wetterwerner und jetzt kurz nach 8, da läuft jetzt wieder der Guten Morgen-Wachmach-Song. Hier ist Nana Moskouri für euch und guten Morgen, Sonnenschein.

0: 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Tach, wer ist wach?
1: Tach, ich bin wach. Ich bin Ursada aus Döbeln. Ich wünsche allen einen schönen guten Morgen.

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0: So, kein Platz mehr für Müdigkeit. Es ist 8:30 und damit wünschen wir euch einen schönen guten Morgen. Hier ist für euch das Wetterupdate für den heutigen Tag. Neue Woche, neues Wetter. Und damit sind wir angekommen beim guten Morgenwetter für diesen Montag. Und da starten wir überall neblig trübe mit Nebel oder Hochnebel. Und das ist ja mal ein gutes Zeichen, wenn es morgens immer neblig ist, dann wird der Tag über schön. Und so sieht es dann auch heute auf Montag aus. Wenn der Nebel weg ist, gibt es einen schönen Mix aus wenigen Wolken und viel Sonnenschein. Und das bei Tageswerten heute von 22 Grad am Strand und 24 Grad im Land.
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1: Auf alle Fälle, dass wir unser Erlebnisdorf, die Gastronomie und auch den Handel extrem aufwendig dekorieren werden, speziell für diesen Tag. 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

0: 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Tag, wer ist wach?
1: Tag, ich bin wach. Ich bin der Christian aus Leipzig. Ich wünsche euch alles ein, was sagt man hier, Moin Moin. Ja, und einen schönen Tag.

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Tag gesagt, ich bin der Wetterwerner und Grüße gehen raus ans Karls Erlebnisdorf nach Zirkow.

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1: Gute Nachrichten von der Insel Usedom. 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
3: Gruseliges Tag gesagt. Ich bin der Wetterwerner. Wir sind mittendrin im Grusel-Oktober. Und am Wochenende, da war ja schon die erste Gruselnacht bei unserem Karls-Erlebnisdorf in Rövershagen bei Rostock. Auch das wieder ein richtig tolles Highlight. 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

Falls ihr heute gerade noch auf eine neue Runde Erlebnistaler wartet, da könnt ihr lange warten. Wir machen nämlich gerade eine Pause. Heute also keine Erlebnistaler, da haben wir ja auch schon viele Wochen gespielt und viele treue Gewinner. Vanessa aus Pullheim hat zum Beispiel gewonnen, der Maurice aus Bochum und auch die Julia aus Soest sowie der Toni aus Bischofswerda. Alle freuen sich über Erlebnistaler und ihr seid das nächste Mal dran. Bleibt dran, dann erfahrt ihr hier, wann es weitergeht mit den Erlebnistalern.

schönen guten Morgen. 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

0: Euch einen schönen Montag. Es ist 9:30. Wird heute ein schönes Montagswetter. Also, wenn sich der Nebel und Hochnebel hier auf dem Wetterradar erstmal aufgelöst haben, dann gibt's viel Sonne, nur lockere Wolken und es bleibt trocken bei Tageswerten von 22 Grad am Strand und 24 Grad im Land.
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1: Morgens, wenn die Sonne lacht, ist gute Laune angesagt.
0: Ja, und wir sind nicht umsonst das gute Laune-Radio für die ganze Familie. 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
1: Geh

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1: Damit die Zigarettenstummel nicht mehr auf der Erde landen, hat sich die Stadt Hemsbach im Rhein-Neckar-Kreis etwas Spannendes ausgedacht. Ein sogenannter Abstimmaschenbecher mit zwei Öffnungen soll Raucherinnen und Raucher animieren, ihre Zigarettenstummel nicht mehr auf den Boden zu schmeißen. Über der Öffnung steht eine Umfrage. Es gibt zwei Antwortmöglichkeiten und pro Antwort einen Behälter, in den die Zigarettenstummel je nach Meinung eingeworfen werden können. Wir finden, da sind die Zigarettenstummel auf jeden Fall besser aufgehoben als auf der Straße.
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3: Guten Montag, hallo und Tag gesagt, ich bin der Wetterwerner. Mann, was war das für ein richtig cooles Schlagerwochenende? Wir haben ja das ganze Wochenende passend zum Tag der Deutschen Einheit nur Schlager, nur deutsche Musik gespielt und das kam richtig gut an bei euch. Vielen Dank für euer großzügiges Feedback und falls ihr auch zugehört habt, dann freue ich mich über eure Rückmeldung, wie ihr es fandet. Daumen hoch oder Daumen runter, alles nehme ich gerne von euch an. Überraschend.

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0: Hier läuft das Karlserlebnisradio und am Wochenende gab's schon das erste Highlight im Oktober. Die Gruselnacht im Karlserlebnisdorf in Rövershagen. Und ich war mit dem Mikrofon mal unterwegs und hab die Karlsfans mal gefragt, wie sie es denn finden.
1: Ja, hammer geil. Also wir sind schon öfter mal bei Karls gewesen, jetzt das dritte Mal bei der Gruselnacht dabei. Also wir haben jetzt schon dieses Maislabyrinth gesehen. Einige Sachen waren sehr gruselig. Ich sag nur, der mit der Kettensäge spielt. Also der war richtig toll. Also die Kinder haben das auch ganz gut gemacht. Also ja, sehr sympathische Leute.
2: Ich freue mich auf die Feuershow.
3: Also die Stimmung auf jeden Fall, die gefällt mir total gut. Aber auch die Erschrecker, die haben total tolle Outfits, super kreative Outfits. Ja, ich finde, das ist auch familientauglich, weil man einfach auch ausgeschildert hat, was für wen geeignet ist. Also für jeden was dabei.
4: Im Maislabyrinth wird man erschreckt. Wir hatten jemanden dabei, der hat uns beschützt. Und es war ein 7-jähriger Junge. Und der hatte keine Angst. Der hatte weniger Angst als wir.
5: Die Stimmung ist toll. Also auch die Live-Erschrecker in Anführungsstrichen sind wirklich sehr interessant. Und auch die Gespräche sind. Also man muss irgendwie keine Angst haben. Es ist so ein bisschen gruselig, aber trotzdem sehr lustig. So eine Mischung aus lustig und trotzdem ein bisschen gruselig.
6: Die Erschrecker sind besonders gut. Wir waren letztes Jahr schon im Elztal, aber dieses Jahr hier ist nochmal eine Schippe cooler. Die Kostüme, die ganze Mühe, die sie sich gegeben haben mit den Masken und das alles ist wirklich cool.
7: Ich bin jetzt das zweite Mal hier und es gefällt mir richtig gut. Und diesmal habe ich meine ganze Gang mitgebracht. Unsere Familie, drei Enkelkinder und meine Tochter und den Partner dazu. Und wir sind begeistert. Das wächst und wächst und wird immer größer. Und jetzt muss es dunkel werden. Und dann leuchtet alles mehr. Und ich weiß nicht, Kinder stecken das anders weg als wir. Ich glaube, ich mache mir mehr in die Hosen. Als ob mich einer von hinten antippt, dann kann ich für nichts garantieren.
0: Das klang also nach jede Menge Spaß. Unsere Gruselnächte. Immer ein Highlight in den Karlserlebnisdörfern. 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

hier läuft das Karls Erlebnisradio und falls ihr noch auf die aktuelle Anzahl der Erlebnistaler wartet, die machen gerade eine Pause und die aktuelle Runde ist beendet, aber bleibt dran, die Erlebnistaler, die kommen bald wieder. Das war bestimmt nicht das letzte Mal.

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0: 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Hier läuft das Karls Erlebnisradio. Tag gesagt, ich bin der Wetterwerner und wir senden hier jeden Tag für euch live aus dem gläsernen Studio aus dem Karls Erlebnisdorf in Rövershagen. Und jetzt machen wir mal einen kleinen Ausflug ins Karls Erlebnisdorf, ins Ruhrgebiet. Und zwar nach Oberhausen. Da habe ich nämlich eine Sprachnachricht bekommen.
1: Hi, hier sind Jenny
2: und Belly.
1: Und wir waren letzte Woche im Karls Erlebnisdorf in Oberhausen. Und ich finde, Karls Erlebnisdorf passt richtig gut zu Oberhausen. Es ist ein super Ausflugsziel für die ganze Familie. Da ist wirklich für jeden Alter etwas dabei. Man kann dort viel entdecken, spielen, leckere Sachen essen und natürlich auch die Fahrgeschäfte ausprobieren. Besonders schön finde ich auch, dass der Eintritt kostenlos ist und man dadurch auch einfach mal spontan hingehen kann. Und was fandst du am besten?
2: Also ich fand am besten den Erdbeerdöner, weil der einfach richtig, richtig lecker war. Und am besten fand ich auch die Maisgrube, weil man konnte einfach reinspringen, Spaß haben und spielen.
1: Das ist auf jeden Fall ein richtig, richtig schönes Ausflugsziel. Und ich nehme das Ganze übrigens auch mit auf TikTok. Und wenn ihr mehr sehen wollt, was da so los ist, dann folgt mir gerne unter JennySummer3. Wir freuen uns. Ciao.
0: Ja, danke Jenny und Belly aus Oberhausen für euer Feedback für unser Karls Erlebnisdorf in Oberhausen im Ruhrgebiet.

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1: Gute Nachrichten aus der Musikredaktion. Durchschnittlich hören die Menschen weltweit in der Woche 21 Stunden Musik. Das hat die International Federation of Phonographic Industry in London ermittelt. Mehr als 40.000 Menschen wurden dafür befragt. Musik konsumieren wir dabei bei der Arbeit, beim Kochen, beim Autofahren oder beim Sport. Das ist eine halbe Stunde mehr pro Woche als noch in den Jahren zuvor. Musik tut gut und darum spielen wir gleich davon wieder jede Menge für dich.
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2: Schönen Montag und Tag gesagt, ich bin der Wetterwerner. Mann, was war das für ein Wochenende? Zum einen ja die Gruselnacht im Karlserlebnisdorf in Rövershagen und dann natürlich unser langes Schlagerwochenende. Ihr habt den Schlager abgefeiert. Einige haben vielleicht auch abgeschaltet, weil sie gesagt haben, oh, ein ganzes Wochenende Schlager. Dann nicht, ja. Deswegen machen wir auch heute weiter mit dem besten Musikmix. Und dann gibt's wie gewohnt immer freitags und sonntags 2 Stunden lang die Schlagershow. Falls euch das lange Schlagerwochenende aber gefallen hat, dann lasst es uns wissen und schreibt uns gerne eine Bewertung oder ihr schickt einfach eine Mail an radio@karls.de und sagt uns Bescheid, wie ihr das fandet. Ein nächstes Musikspecial steht schon in den Startlöchern. Wie jeden Abend ab 20 Uhr gibt's heute die 80er nach 8 wieder. Eine Stunde eure Lieblingshits aus den 80ern und ab 21 Uhr dann die 90er nach 9, eine Stunde eure Lieblings-90er. Das nächste Musikspecial also dann schon wieder.

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1: Ja, also aus der Marmeladenküche natürlich einen schönen Gruß mit unserem Kürbistraum. Da haben wir ein paar Gewürze mit reingenommen und auch den Kürbisapfeltraum. Das sind so unsere Träume zur Kürbiszeit.
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Hier läuft das Karls Erlebnisradio und unsere Erlebnistaler haben wir erstmal in den Kurzurlaub geschickt. Das heißt, wir machen eine aktuelle Pause für die Erlebnistaler, aber sie kommen bald wieder. Versprochen.

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0: Tagswetter-Update hier im Kaiserlebnisradio mit Blick aufs Wetterradar. Da gibt es ein paar lockere Wolken. Es ist derzeit überall trocken und auch die Sonne ist auch schon in allen Regionen mit dabei. Dazu gibt es heute Tageswerte von 22 Grad am Strand und 24 Grad im Land. Der Wind weht mit kräftigen Böen, vor allen Dingen an der Küste aus südwestlichen Richtungen.
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1: Gute Nachrichten von der Insel Usedom. 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
3: Schönen Montag, hallo und Tag gesagt, ich bin der Wetterwerner und nicht traurig sein, denn ab heute pausieren die Erlebnistaler. Aber keine Sorge, wir spielen bald wieder weiter und weiter zuhören lohnt sich auch, denn wir haben natürlich auch noch viele andere Gewinnspiele. Bald feiern wir zum Beispiel unseren 4. 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Also bleibt gerne dran, es muss ja auch nicht immer was zu gewinnen geben, auch die gute Unterhaltung ist ja wichtig, denn ihr bekommt hier weiterhin natürlich den besten Musikmix und Infos rund um Karls. Und mit Musik machen wir jetzt auch schon weiter.

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1: Die RTL-Satire-Sendung Samstagnacht war in den 90ern ein Zuschauermagnet. Zwei der Protagonisten, Olli Dietrich und Wiegald Boning, machten nebenbei schon längere Zeit Musik. Warum also nicht beides, also Satire und Musik, miteinander verbinden? Gesagt, getan, und die beiden traten ab Mitte der 90er als Blödelbarden-Duo auf. Passend wurde sich der Name Die Doofen gegeben. Obwohl man sagen muss, doof und dumm sind die beiden auf keinen Fall. Im Gegenteil, heute weiß jeder, dahinter stecken zwei intelligente, kreative Köpfe. Bereits 1992 gegründet, nahm die Karriere ab 1995 richtig Fahrt auf. Unter dem Zyklus Lieder, die die Welt nicht braucht, entstanden mehrere Blödelnummern. Die bekannteste wurde im Mai 1995 der Song Mief, nämlich jetzt auch, wenn ich stinke. Im Text geht es um fehlende Körperpflege, gegenseitige Anziehung und daraus resultierende Liebe, verpackt in eine flotte Melodie. Schnell wurde Mief zur Nummer 1 in den deutschen Charts. In der Jahresendabrechnung wurde der Mitsing-Song in die Top 30 gewählt. Jedes Kind konnte den nicht ganz jugendfreien Text von Mief damals mitsingen. Selbst Topmodel Claudia Schiffer hatte einen Auftritt im Video zu Mief. Die Doofen hatten danach noch mehrere weitere Singles, aber der Erfolg von Mief wurde nicht mehr erreicht. Dietrich und Boning trennten sich zwar 1998 als Musikerduo, beide sind aber heute im Fernsehen weiter sehr aktiv. Und ihr Mief aus 1995 haben die beiden Doofen

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0: Wetter-Update hier im Karlserlebnisradio mit Blick aufs Wetterradar. Da gibt es ein paar lockere Wolken. Es ist derzeit überall trocken und auch die Sonne ist auch schon in allen Regionen mit dabei. Dazu gibt es heute Tageswerte von 22 Grad am Strand und 24 Grad im Land. Der Wind weht mit kräftigen Böen, vor allen Dingen an der Küste aus südwestlichen Richtungen.
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0: 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Nadja aus unserem Event-Team ist gerade bei mir hier zu Gast im gläsernen Studio vom Karls-Erlebnisradio und erzählt euch mal, was ihr dann am 31.10. in unseren Karls-Erlebnisdörfern so erleben könnt.
1: Auf alle Fälle, dass wir unser Erlebnisdorf, die Gastronomie und auch den Handel extrem aufwendig dekorieren werden, speziell für diesen Tag. Wir haben ja ganz viele Kürbisse auch eingekauft, wir haben spezielle Halloween-Deko auch uns besorgt. 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Das ist ja auch eben ganz wichtig für den Tag. 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
1: Damit die Zigarettenstummel nicht mehr auf der Erde landen, hat sich die Stadt Hemsbach im Rhein-Neckar-Kreis etwas Spannendes ausgedacht. Ein sogenannter Abstimmaschenbecher mit zwei Öffnungen soll Raucherinnen und Raucher animieren, ihre Zigarettenstummel nicht mehr auf den Boden zu schmeißen. Über der Öffnung steht eine Umfrage. Es gibt zwei Antwortmöglichkeiten und pro Antwort einen Behälter, in den die Zigarettenstummel je nach Meinung eingeworfen werden können. Wir finden, da sind die Zigarettenstummel auf jeden Fall besser aufgehoben als auf der Straße.
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0: jetzt wird gefeiert. Der Karam ist unser Veranstaltungsleiter hier vom Karlserlebnisdorf und ist gerade bei mir zu Gast hier im Radiostudio. Und Karam, erzähl mal, was verbirgt sich denn hinter unserer Veranstaltung Kleine Firma, große Feier?
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Heute ist es ganz entspannt. Heute müsst ihr mal keine Erlebnistalerzahl im Kopf behalten oder euch merken oder zuhören. Die Erlebnistaler sind nämlich im kurzen Urlaub und gönnen sich eine Pause. Die nächste Runde kommt aber bestimmt bald wieder. Hier im Karls Erlebnisradio.

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0: Wetter-Update hier im Kaiserlebnisradio mit Blick aufs Wetterradar. Da gibt es ein paar lockere Wolken. Es ist derzeit überall trocken und auch die Sonne ist auch schon in allen Regionen mit dabei. Dazu gibt es heute Tageswerte von 22 Grad am Strand und 24 Grad im Land. Der Wind weht mit kräftigen Böen, vor allen Dingen an der Küste aus südwestlichen Richtungen.
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2: Gute Nachrichten aus der Musikredaktion. Durchschnittlich hören die Menschen weltweit in der Woche 21 Stunden Musik. Das hat die International Federation of Phonographic Industry in London ermittelt. Mehr als 40.000 Menschen wurden dafür befragt. Musik konsumieren wir dabei bei der Arbeit, beim Kochen, beim Autofahren oder beim Sport. Das ist eine halbe Stunde mehr pro Woche als noch in den Jahren zuvor. Musik tut gut und darum spielen wir gleich davon wieder jede Menge für dich.
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4: Gruseliges Tag gesagt. Ich bin der Wetterwerner. Wir sind mittendrin im Grusel-Oktober. Und am Wochenende, da war ja schon die erste Gruselnacht bei unserem Karls-Erlebnisdorf in Rövershagen bei Rostock. Auch das wieder ein richtig tolles Highlight. Und wer bei den anderen Gruselnächten mit dabei sein möchte, zum Beispiel in Elztal oder Oberhausen oder auch in Döbeln, der findet dazu

0: hier läuft das Karlserlebnisradio und am Wochenende gab es schon das erste Highlight im Oktober. Die Gruselnacht im Karlserlebnisdorf in Rövershagen. Und ich war mit dem Mikrofon mal unterwegs und habe die Karlsfans mal gefragt, wie sie es denn finden.
1: Ja, hammer geil. Also wir sind schon öfter mal bei Karls gewesen. Jetzt das dritte Mal bei der Gruselnacht dabei. Also wir haben jetzt schon dieses Maislabyrinth gesehen. Einige Sachen waren sehr gruselig. Ich sag nur, der mit der Kettensäge spielt. Also der war richtig toll. Also die Kinder haben das auch ganz gut gemacht. Also ja, sehr sympathische Leute.
2: Ich freue mich auf die Feuershow.
3: Also die Stimmung auf jeden Fall, die gefällt mir total gut. Aber auch die Erschrecker, die haben total tolle Outfits, super kreative Outfits. Ja, ich finde, das ist auch familientauglich, weil man einfach auch ausgeschildert hat, was für wen geeignet ist. Also für jeden was dabei.
4: Im Maislabyrinth wird man erschreckt. Wir hatten jemanden dabei, der hat uns beschützt. Und es war ein 7-jähriger Junge. Und er hatte keine Angst, er hatte weniger Angst als wir.
5: Die Stimmung ist toll. Also auch die Live-Erschrecker in Anführungsstrichen sind wirklich sehr interessant. Und auch die Gespräche sind. Also man muss irgendwie keine Angst haben. Es ist so ein bisschen gruselig, aber trotzdem sehr lustig. So eine Mischung aus lustig und trotzdem ein bisschen gruselig.
6: Die Erschrecker sind besonders gut. Wir waren letztes Jahr schon im Elztal, aber dieses Jahr hier ist nochmal eine Schippe cooler. Die Kostüme, die ganze Mühe, die sie sich gegeben haben mit den Masken und das alles ist wirklich cool.
7: Ich bin jetzt das zweite Mal hier und es gefällt mir richtig gut. Und diesmal habe ich meine ganze Gang mitgebracht. Unsere Familie, drei Enkelkinder und meine Tochter und den Partner dazu. Und wir sind begeistert. Das wächst und wächst und wird immer größer. Und jetzt muss es dunkel werden. Und dann leuchtet alles mehr. Und ich weiß nicht, Kinder stecken das anders weg als wir. Ich glaube, ich mache mir mehr in die Hosen. Als ob mich einer von hinten antippt, dann kann ich für nichts garantieren.
0: Das klang also nach jede Menge Spaß. 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

0: aus Sonne und Wolken und trockenem Wetter. Richtig schönes Wetter heute bei Tageswerten von 22 Grad am Strand und 24 Grad im Land.
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0: 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Hier läuft das Karls Erlebnisradio. Tag gesagt, ich bin der Wetterwerner und wir senden hier jeden Tag für euch live aus dem gläsernen Studio aus dem Karls Erlebnisdorf in Rövershagen. Und jetzt machen wir mal einen kleinen Ausflug ins Karls Erlebnisdorf, ins Ruhrgebiet. Und zwar nach Oberhausen. Da habe ich nämlich eine Sprachnachricht bekommen.
1: Hi, hier sind Jenny
2: und Belly.
1: Und wir waren letzte Woche im Karls Erlebnisdorf in Oberhausen. Und ich finde, Karls Erlebnisdorf passt richtig gut zu Oberhausen. Es ist ein super Ausflugsziel für die ganze Familie. Da ist wirklich für jeden Alter etwas dabei. Man kann dort viel entdecken, spielen, leckere Sachen essen und natürlich auch die Fahrgeschäfte ausprobieren. Besonders schön finde ich auch, dass der Eintritt kostenlos ist und man dadurch auch einfach mal spontan hingehen kann. Und was fandst du am besten?
2: Also ich fand am besten den Erdbeerdöner, weil der einfach richtig, richtig lecker war. Und am besten fand ich auch die Maisgrube, weil man konnte einfach reinspringen, Spaß haben und spielen.
1: Das ist auf jeden Fall ein richtig, richtig schönes Ausflugsziel. Und ich nehme das Ganze übrigens auch mit auf TikTok. Und wenn ihr mehr sehen wollt, was da so los ist, dann folgt mir gerne unter JennySummer3. Wir freuen uns. Ciao.
0: Ja, danke Jenny und Belly aus Oberhausen für euer Feedback für unser Karls Erlebnisdorf in Oberhausen im Ruhrgebiet.

Diese Info geht raus an alle Jäger der Erlebnistaler. Hier läuft das Karls Erlebnisradio und ihr dürft euch heute ganz entspannt zurücklehnen, denn die Erlebnistaler machen eine kleine Pause. Wir sagen euch dann wieder rechtzeitig Bescheid, wenn es sich wieder lohnt, hier zuzuhören, um Erlebnistaler abzustauben. Jetzt geht's weiter mit dem besten Musikmix.

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1: Gute Nachrichten von der Insel Usedom. Koserow wurde ausgezeichnet und ist jetzt offiziell Tourismusort Barrierefreiheit geprüft. Als dritter Ort in Mecklenburg-Vorpommern nach Güstrow und Glowe. Das bedeutet, dass Koserow für alle Menschen zugänglich ist, unabhängig von Alter oder persönlichen Einschränkungen. 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
3: Schönen Montag. Hallo und Tag gesagt. Ich bin der Wetterwerner. Mann, was war das für ein richtig cooles Schlagerwochenende. Wir haben ja das ganze Wochenende passend zum Tag der Deutschen Einheit nur Schlager, nur deutsche Musik gespielt und das kam richtig gut an bei euch. Vielen Dank für euer großzügiges Feedback und falls ihr auch zugehört habt, dann freue ich mich über eure Rückmeldung, wie ihr es fandet. Daumen hoch oder Daumen runter, alles nehme ich gerne von euch an. Über radio@karls.de könnt ihr Feedback geben. Und jetzt gibt's

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1: Der Stern der deutschen Band Silver Convention war 1976 schon am Sinken. Dabei wurde die Disco-Formation erst 1974 in München gegründet. Wie ein Komet kam der Erfolg um die drei Sängerinnen Linda Thompson, Penny McLean und Ramona Wolf. Aber genauso schnell verglühte er auch wieder. 1975 mit Fly Robin Fly weltbekannt geworden und mit der Nachfolgesingle Get Up and Boogie nochmal nachgelegt, kam danach wenig. Der ESC 1977 sollte ein weiterer Katalysator für den Erfolg werden. Michael Kunze schrieb dem Trio die Single Telegram, der erste deutsche ESC-Beitrag, der in Englisch gesungen wurde. Zudem gab es keinen Vorentscheid, Silver Convention waren gesetzt. Viele waren sich sicher, Telegram wird Deutschland endlich auf den Grand Prix-Thron heben. Das Lied war auch eine gute zeitgenössische Popnummer mit Hitqualität. Besondere Gimmick im Song sind die Morsezeichen, zu denen Silver Convention tanzten. Dazu trat das Trio in hochmodischen Kostümen auf. Telegram wurde sauber vorgetragen, aber enttäuschend. Die europäischen Jurys wählten den deutschen Beitrag in London nur auf Platz 8 von 18 Teilnehmern. Telegram wurde trotzdem ein radiotauglicher Song, der in den Charts der letzte Erfolg von Silver Convention wurde. 2 Jahre später löste sich die Gruppe auf, jede ging musikalisch ihre eigenen Wege. Ihr Telegram aus dem März 1977 ist somit sowohl deutsche ESC- als auch Popgeschichte.

Ja, ihr habt richtig gehört, heute gab es noch keine Anzahl der Erlebnistaler. Denn unsere Erlebnistaler machen eine Pause und wenn sie zurückkommen, dann erfahrt ihr es natürlich hier zuerst im Karls Erlebnisradio.

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0: schönes Altweibersommerwetter. Heute mit Mix aus viel Sonne und nur harmlosen Wolken. An der Küste ist der Wind nochmal ein bisschen frischer unterwegs, weht aus südwestlichen Richtungen. Und die Tagestemperatur liegt jetzt bei 22 Grad am Strand. Und wir messen aktuell 24 Grad im Land.
1: Das war das kurze Wetterupdate mit Wetter Werner. 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
1: Damit die Zigarettenstummel nicht mehr auf der Erde landen, hat sich die Stadt Hemsbach im Rhein-Neckar-Kreis etwas Spannendes ausgedacht. Ein sogenannter Abstimmaschenbecher mit zwei Öffnungen soll Raucherinnen und Raucher animieren, ihre Zigarettenstummel nicht mehr auf den Boden zu schmeißen. Über der Öffnung steht eine Umfrage. Es gibt zwei Antwortmöglichkeiten und pro Antwort einen Behälter, in den die Zigarettenstummel je nach Meinung eingeworfen werden können. Wir finden, da sind die Zigarettenstummel auf jeden Fall besser aufgehoben als auf der Straße.
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3: Schönen Montag und Tag gesagt, ich bin der Wetterwerner. Mann, was war das für ein Wochenende? Zum einen ja die Gruselnacht im Karlserlebnisdorf in Rövershagen und dann natürlich unser langes Schlagerwochenende. Ihr habt den Schlager abgefeiert. Einige haben vielleicht auch abgeschaltet, weil sie gesagt haben, oh nee, ein ganzes Wochenende Schlager. Dann nicht, ja. Deswegen machen wir auch heute weiter mit dem besten Musikmix. Und dann gibt's wie gewohnt immer freitags und sonntags 2 Stunden lang die Schlagershow. Falls euch das lange Schlagerwochenende aber gefallen hat, dann lasst es uns wissen und schreibt uns gerne eine Bewertung oder ihr schickt einfach eine Mail an radio@karls.de und sagt uns Bescheid, wie ihr das fandet. Ein nächstes Musikspecial steht schon in den Startlöchern. Wie jeden Abend ab 20 Uhr gibt's heute die 80er nach 8 wieder. Eine Stunde eure Lieblingshits aus den 80ern und ab 21 Uhr dann die 90er nach 9. Eine Stunde eure Lieblings-90er. Das nächste Musikspecial also dann schon wieder heute.

0: hier läuft das Karls Erlebnisradio und fast täglich bekommen wir von euch die Frage, wann wird denn eigentlich das Karls Erlebnisdorf in Plech in Bayern fertig? 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

Schön, dass ihr mal reingeschaltet habt. Hier läuft das Karls Erlebnis Radio. Ja, und der Alltag, der darf jetzt ruhig mal ein bisschen warten. Der nächste Song ist nämlich zu gut, um ihn nebenbei zu hören.

0: Mix aus Sonne und Wolken und trockenem Wetter. Richtig schönes Wetter heute bei Tageswerten von 22 Grad am Strand und 24 Grad im Land.
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1: Auf alle Fälle, dass wir unser Erlebnisdorf, die Gastronomie und auch den Handel extrem aufwendig dekorieren werden, speziell für diesen Tag. 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

das war ein Song, der war so gut, dass man kurz vergisst, was man eigentlich gerade machen wollte. Ja, so klingt der beste Musikmix hier im Karls Erlebnisradio.

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1: Lieber Wetterwerner, ich muss dir mal sagen, deine Musikauswahl, die trifft mich mitten ins Herz. 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Ein wirklich guter Musikmix.

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1: Gute Nachrichten aus der Musikredaktion. Durchschnittlich hören die Menschen weltweit in der Woche 21 Stunden Musik. Das hat die International Federation of Phonographic Industry in London ermittelt. Mehr als 40.000 Menschen wurden dafür befragt. Musik konsumieren wir dabei bei der Arbeit, beim Kochen, beim Autofahren oder beim Sport. Das ist eine halbe Stunde mehr pro Woche als noch in den Jahren zuvor. Musik tut gut und darum spielen wir gleich davon wieder jede Menge für dich.
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3: Schönen Montag. Hallo und Tag gesagt. Ich bin der Wetterwerner und nicht traurig sein, denn ab heute pausieren die Erlebnistaler. Aber keine Sorge, wir spielen bald wieder weiter und weiter zuhören lohnt sich auch, denn wir haben natürlich auch noch viele andere Gewinnspiele. Bald feiern wir zum Beispiel unser vierten Geburtstag vom Karls Erlebnisradio und auch da gibt es traditionell natürlich zu unserem Radiogeburtstag auch mal noch was zu gewinnen. Also bleibt gerne dran. Es muss ja auch nicht immer was zu gewinnen geben, auch die gute Unterhaltung ist ja wichtig, denn ihr bekommt hier weiterhin natürlich den besten Musikmix und Infos rund um Karls. Und mit Musik machen wir jetzt auch schon weiter.

Willkommen zurück in den 80ern, die Zeit von Fukuhila, Radlerhosen und richtig guter Musik. Und heute Abend gibt's noch mehr davon. Immer ab 20 Uhr laufen die 80er nach 8, eine Stunde lang, eure Lieblingshits aus den 80ern. Jetzt machen wir aber erstmal weiter mit dem besten Musikmix hier im Karls Erlebnisradio.

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Falls ihr heute gerade noch auf eine neue Runde Erlebnistaler wartet, da könnt ihr lange warten. Wir machen nämlich gerade eine Pause. Heute also keine Erlebnistaler, da haben wir ja auch schon viele Wochen gespielt und viele treue Gewinner. Vanessa aus Pullheim hat zum Beispiel gewonnen, der Maurice aus Bochum und auch die Julia aus Soest sowie der Toni aus Bischofswerda. Alle freuen sich über Erlebnistaler und ihr seid das nächste Mal dran. Bleibt dran, wenn erfahrt ihr hier, wann es weitergeht mit den Erlebnistalern.

0: schönes Altweibersommerwetter. Heute mit Mix aus viel Sonne und nur harmlosen Wolken. An der Küste ist der Wind nochmal ein bisschen frischer unterwegs, weht aus südwestlichen Richtungen. Und die Tagestemperatur liegt jetzt bei 22 Grad am Strand. Und wir messen aktuell 24 Grad im Land.
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1: Gute Nachrichten von der Insel Usedom. 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

0: hier läuft das Karlserlebnisradio und am Wochenende gab es schon das erste Highlight im Oktober. Die Gruselnacht im Karlserlebnisdorf in Rövershagen. Und ich war mit dem Mikrofon mal unterwegs und habe die Karlsfans mal gefragt, wie sie es denn finden.
1: Ja, hammer geil. Also wir sind schon öfter mal bei Karls gewesen, jetzt das dritte Mal bei der Gruselnacht dabei. Also wir haben jetzt schon dieses Maislabyrinth gesehen. Einige Sachen waren sehr gruselig. Ich sag nur, der mit der Kettensäge spielt. Also der war richtig toll. Also die Kinder haben das auch ganz gut gemacht. Also ja, sehr sympathische Leute.
2: Ich freue mich auf die Feuershow.
3: Also die Stimmung auf jeden Fall, die gefällt mir total gut. Aber auch die Erschrecker, die haben total tolle Outfits, super kreative Outfits. Ja, ich finde, das ist auch familientauglich, weil man einfach auch ausgeschildert hat, was für wen geeignet ist. Also für jeden was dabei.
4: Im Maislabyrinth wird man erschreckt. Wir hatten jemanden dabei, der hat uns beschützt. Und es war ein 7-jähriger Junge. Und er hatte keine Angst. Er hatte weniger Angst als wir.
5: Die Stimmung ist toll. Also auch die Live-Erschrecker in Anführungsstrichen sind wirklich sehr interessant. Und auch die Gespräche sind. Also man muss irgendwie keine Angst haben. Es ist so ein bisschen gruselig, aber trotzdem sehr lustig. So eine Mischung aus lustig und trotzdem ein bisschen gruselig.
6: Die Erschrecker sind besonders gut. Wir waren letztes Jahr schon im Elztal, aber dieses Jahr hier ist nochmal eine Schippe cooler. Die Kostüme, die ganze Mühe, die sie sich gegeben haben mit den Masken und das alles ist wirklich cool.
7: Ich bin jetzt das zweite Mal hier und es gefällt mir richtig gut. Und diesmal habe ich meine ganze Gang mitgebracht. Unsere Familie, drei Enkelkinder und meine Tochter und den Partner dazu. 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Und dann leuchtet alles mehr. Und ich weiß nicht, Kinder stecken das anders weg als wir. Ich glaube, ich mache mir mehr in die Hosen. Als ob mich einer von hinten antippt, dann kann ich für nichts garantieren.
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1: Bubblegum heißt eine Musikrichtung, die sich ab Ende der 60er entwickelt hatte. Einfache Texte, eingängige Melodien waren das Markenzeichen. Gerichtet war die Musik vor allem an Kinder und Jugendliche, aber auch viele Erwachsene fanden die meist fröhliche Musik gut. Eine der bekanntesten Bubblegum-Bands war die amerikanische Popgruppe Ohio Express. 1967 in Mansfield gegründet, war das Sextett vor allem in den späten 60ern sehr erfolgreich, auch in Deutschland. In Sendungen wie dem legendären Beat Club waren die Amerikaner gern gesehene Gäste. Mit Jummy Jummy Jummy hatten sie Anfang des Jahres 1968 ihren ersten großen Erfolg auch in Europa. Ende des Jahres schoben sie ihr Chewy Chewy nach, eine klassische, fröhliche Bubblegum, also Kaugummi-Nummer. Wer das Lied hört, dem geht die Arbeit oder jede andere Tätigkeit gefühlt leichter von der Hand. Gegründet hatten sich Ohio Express an der Highschool. Irgendwann suchten Plattenbosse eine neue, junge Band für den Bubblegum-Pop und stießen auf die Jungs, die in der Kaugummi-Szene schon als die härteren galten. Die merkten auch schnell, in Deutschland steckten viel mehr Fans unserer Musik als anderswo und verlegten ihren Wohnsitz zeitweise nach Germany. 2011 erschien ihre vorerst letzte Single. Und die klingt fast noch genauso frisch wie das Chewy Chewy aus dem Oktober 1988.

Ihr habt in den letzten Wochen richtig fleißig Erlebnistaler gesammelt und mitgemacht. Hier läuft das Karls Erlebnisradio. Ein dickes Dankeschön geht raus an euch fürs fleißige Zuhören. Jetzt schicken wir die Erlebnistaler aber mal einen Kurzurlaub und die kommen dann bald wieder zurück.

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0: Es sieht doch erstmal ganz gut aus. Trotz einiger Wolken auf dem Radar ist es überall trocken. Und so startet auch der Dienstag. Da gibt's auch erstmal Nebel oder Hochnebel und wenn der sich aufgelöst hat, dann gibt's Mix aus Sonne und Wolken und es bleibt trocken. Nur an der Küste wird's mächtig windig bei Tageswerten zwischen 15 und 25 Grad.
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0: 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Hier läuft das Karls Erlebnisradio. Tag gesagt, ich bin der Wetterwerner und wir senden hier jeden Tag für euch live aus dem gläsernen Studio aus dem Karls Erlebnisdorf in Rövershagen. Und jetzt machen wir mal einen kleinen Ausflug ins Karls Erlebnisdorf, ins Ruhrgebiet. Und zwar nach Oberhausen. Da habe ich nämlich eine Sprachnachricht bekommen.
1: Hi, hier sind Jenny
2: und Belly.
1: Und wir waren letzte Woche im Karls Erlebnisdorf in Oberhausen. Und ich finde, Karls Erlebnisdorf passt richtig gut zu Oberhausen. Es ist ein super Ausflugsziel für die ganze Familie. Da ist wirklich für jeden Alter etwas dabei. Man kann dort viel entdecken, spielen, leckere Sachen essen und natürlich auch die Fahrgeschäfte ausprobieren. Besonders schön finde ich auch, dass der Eintritt kostenlos ist und man dadurch auch einfach mal spontan hingehen kann. Und was fandst du am besten?
2: Also ich fand am besten den Erdbeerdöner, weil der einfach richtig, richtig lecker war. Und am besten fand ich auch die Maisgrube, weil man konnte einfach reinspringen, Spaß haben und spielen.
1: Das ist auf jeden Fall ein richtig, richtig schönes Ausflugsziel. Und ich nehme das Ganze übrigens auch mit auf TikTok. Und wenn ihr mehr sehen wollt, was da so los ist, dann folgt mir gerne unter JennySummer3. Wir freuen uns. Ciao.
0: Ja, danke Jenny und Belly aus Oberhausen für euer Feedback für unser Karls Erlebnisdorf in Oberhausen im Ruhrgebiet.

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1: Damit die Zigarettenstummel nicht mehr auf der Erde landen, hat sich die Stadt Hemsbach im Rhein-Neckar-Kreis etwas Spannendes ausgedacht. Ein sogenannter Abstimmaschenbecher mit zwei Öffnungen soll Raucherinnen und Raucher animieren, ihre Zigarettenstummel nicht mehr auf den Boden zu schmeißen. Über der Öffnung steht eine Umfrage. Es gibt zwei Antwortmöglichkeiten und pro Antwort einen Behälter, in den die Zigarettenstummel je nach Meinung eingeworfen werden können. Wir finden, da sind die Zigarettenstummel auf jeden Fall besser aufgehoben als auf der Straße.
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3: Gruseliges Tag gesagt. Ich bin der Wetterwerner. Wir sind mittendrin im Grusel-Oktober. Und am Wochenende, da war ja schon die erste Gruselnacht bei unserem Karls-Erlebnisdorf in Rövershagen bei Rostock. Auch das wieder ein richtig tolles Highlight. Und wer bei den anderen Gruselnächten mit dabei sein möchte, zum Beispiel in Elztal oder Oberhausen oder auch in Döbeln, der findet

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0: Wolke sieht doch erstmal ganz gut aus. Trotz einiger Wolken auf dem Radar ist es überall trocken. Und so startet auch der Dienstag. Da gibt es auch erstmal Nebel oder Hochnebel und dann der sich aufgelöst hat. Dann gibt es Mix aus Sonne und Wolken und es bleibt trocken. Nur an der Küste wird es mächtig windig bei Tageswerten zwischen 15 und 25 Grad.
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Zum Beispiel die Annette aus Löbichau oder die Ilka aus Sodersdorf, der Alexander aus Kolbitz oder auch die Janina aus Dortmund. Alle haben Erlebnistaler gesammelt. Und für heute gibt's erstmal keine neuen Erlebnistaler, denn die Erlebnistaler machen erstmal eine Pause. Aber das Spiel kam so gut bei euch an. Wir legen bald mit einer neuen Runde los. 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Also bleibt dran.

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1: 1969 gründete sich in Kalifornien eine Band, die in den USA regelmäßig mit ihren Songs die Charts erreichte, darunter auch Spitzenplätze belegte. Bei uns in Deutschland aber spielten die Doobie Brothers fast keine Rolle. Der Name Doobie Brothers geht auf einen Begriff aus der Kifferszene zurück. Angeblich wurde der Name bei einem gemeinsamen Joint gewählt. Trotz dieser Geschichte hatten die Jungs um Sänger Tom Johnston nie Ärger mit Polizei oder Behörden. Die Musik der Doobie Brothers reicht von Rock über Country bis Boogie. Anfang der 80er war die Lust auf Musik erst einmal vorbei und man ging getrennte Wege, um 1987 plötzlich wieder zusammenzukommen. Die Musik war der Grund und so wundert es nicht, dass die nächste Single auch Music is a Doctor hieß. The Doctor, wie die Scheibe kurz genannt wurde, schaffte es dann auch endlich im deutschen Musikmarkt Fuß zu fassen. Im Mai 1989 veröffentlicht, wurde der Song in den USA endlich mal wieder ein Top Ten Hit und in Deutschland schafften es die Doobie Brothers damit endlich auch mal in die Charts zu kommen. Music is the Doctor aus dem Mai 1989 gehört zu den besten Erinnerungen an die lustigen und spielfreudigen Doobie Brothers aus Kalifornien.

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1: Schon 1983 hatte sich im US-amerikanischen Minneapolis die Band Soul Asylum gegründet. Übersetzt heißt das Seelenasyl. Die Band machte sich anfangs einen Namen als Hardcore-Punk-Band, wechselte später aber zum Alternative Rock. 4 LP wurden bis Anfang der 90er veröffentlicht, doch die Charts konnten Soul Asylum damit nicht erreichen. Einen kleinen Erfolg gab es aber mit der ersten Single 1992 in Großbritannien. Im Herbst des Jahres kam dann die 5. Langspielplatte der Band heraus, die auch deutlich melodischere Titel zum Inhalt hatte. Einer davon ist Runaway Train. Der Song sollte zum erfolgreichsten der Bandgeschichte werden. Auch weil das Video auf verschwundene junge Menschen aufmerksam macht, die mit ihren Fotos immer wieder eingeblendet werden. Eigentlich hatte Sänger Dave Perner das Lied geschrieben, um eine durchgemachte depressive Krankheit zu verarbeiten. Die Single kam am 1. Juni 1993 heraus und entwickelte sich im Laufe des Jahres zu einem Hit. In Deutschland kommt Runaway Train bis auf Platz 4 und hält sich 35 Wochen in den Charts. In der Zeit von Techno und Dance wirkte Runaway Train von Soul Asylum wie aus einer anderen Zeit. Sogar bei der Amtseinführung von Präsident Clinton durfte die Band spielen. Leider blieb es der einzige große Erfolg von Soul Asylum. Die Nachfolge-LP war noch recht erfolgreich, danach geriet die Band aber weitgehend in Vergessenheit. Soul Asylum tritt aber noch heute auf und ihr Runaway Train aus 1993 bleibt für immer ein Kultsong der 90er.

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1: Optimisten leben länger, haben WissenschaftlerInnen der Universität Boston herausgefunden. Menschen mit einer positiven Grundeinstellung werden im Durchschnitt 11-15% älter als Pessimisten. Außerdem sind optimistische Menschen weniger anfällig für Erkältungen. Also denkt doch öfter mal positiv.
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0: Die Zahl des Tages ist heute die 9. 9 Meter breit ist der Blühstreifen, der sich entlang unserer vielen Erdbeerfelder zieht. Dort blühen Malven, Sonnenblumen und wilde Kräuter. Das Summen und Brummen in diesen Streifen zeigt, dass Bienen, Hummeln und andere Insekten hier Nahrung finden, während Vögel in den Pflanzen Verstecke und Nistplätze entdecken. Unsere Blühstreifen unterstützen das ganze Jahr über die Tierwelt und machen die Felder ökologisch stabiler. Ein lebendiges Beispiel dafür, wie Landwirtschaft und Natur Hand in Hand gehen können. Auf unseren 9 Meter breiten Blühstreifen.
1: Das war

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1: Gute Nachrichten aus Nordrhein-Westfalen. Der Verein Hühnerrettung NRW setzt sich dafür ein, Legehennen vor einem frühen Ende in der Massenproduktion zu bewahren. Die geretteten Hennen werden an Menschen vermittelt, die ihnen ein artgerechtes Leben ermöglichen. Kiki Hilges, ein Mitglied des Vereins, betont, dass diese Hennen als kleine Botschafter auf die Bedingungen in Massentierhaltung aufmerksam machen. Durch Bildungsarbeit und öffentliche Aufklärung schafft der Verein ein größeres Bewusstsein für Tierschutz und die Bedürfnisse der Tiere. Diese Initiative fördert das Tierwohl und eine nachhaltige Lebensweise.
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